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1: Willkommen in Deutschland, Harry. Harry Styles wurde in letzter Zeit ständig in Berlin gesehen. Und jetzt wissen wir auch, warum. Sein neues Album Kiss All The Time, Disco Occasionally, klingt nämlich total nach Berliner Nachtleben. Da war also nicht nur Urlaub, da wurde auch fleißig Musik gemacht. Irgendwie komisch, dass der britische Superstar hier dann ausgerechnet von amerikanischen Mädels singt.
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1: Ihre Musik klingt zwar international, aber sie kommt direkt aus der Tweens-Zone. Laura Nahr. Laura kommt aus Magdeburg, spielt Gitarre, sie spielt Schlagzeug und Saxophon und sie singt auch richtig gut. Und nach der Schule ist sie dann erstmal zum Studium nach Leipzig gezogen. Dann für ein Auslandssemester nach Oxford. Später hat sie in London gelebt, jetzt in Berlin. Aber ihre Heimatstadt wird sie nie vergessen, weil sie da einfach ihre ersten Auftritte gespielt oder zum ersten Mal in einer Schulband geprobt hat. Mit ein bisschen Glück wird Laura Nahr sogar Deutschland beim Eurovision Song Contest vertreten. Mit dem Song hier hätte sie bestimmt gute Chancen. Und den gibt's jetzt ganz neu für euch.
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1: Das ist die Kombi des Jahres. Leonie und Sänger Callum Scott aus England waren zusammen im Aufnahmestudio und haben einen ganz feinen Gute-Laune-Track zusammengekocht. Im Lied geht es darum, wie wichtig Freundschaft und Zusammenhalt sind. Manchmal hat man ja Tage, an denen alles irgendwie blöd läuft und dann ist es einfach schön, wenn jemand da ist, der sagt, hey, ich bleibe bei dir. Genau dieses Gefühl fängt der Song ein. Warm, tröstlich und als könnte uns nichts und niemand aufhalten.
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1: Kauta ist mal wieder super ehrlich. Kauta ist eine Sängerin aus Bonn mit marokkanischen Wurzeln und hat richtig was zu sagen. In Zu viel für dich geht es um Momente, die ihr bestimmt kennt. Wenn jemand sagt, du bist zu laut oder boah, jetzt übertreibst du. Sie sagt, vielleicht ist man gar nicht zu viel, vielleicht haben die anderen das Problem. Dieser Song ist ein High Five für alle.

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1: Zomba spielt den Helden. Shane Michael Booth, wie Zomba eigentlich heißt, ist ein junger Popsänger aus den USA, der gerade total durchstartet und sogar schon bei den Grammys auf der Bühne stand. Für seinen Song Homewrecker spielt er zusammen mit zwei Schauspielern in einer Art Mini-Western-Film mit. Viele Fans feiern Zomba gerade, weil er seine Songs selbst schreibt und dabei oft kleine Geschichten erzählt, die sich wie Filmszenen anhören.
2: 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You're hearing my brand new song.

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1: Achtung, Gänsehautmoment. Die britische Sängerin Sienna Spiro liefert uns mit ihren 20 Jahren jetzt eine super gefühlvolle neue Single. Für The Visitor hat sie mit absoluten Musikprofis zusammengearbeitet, die schon Songs mit Lil Nas X und Miley Cyrus geschrieben haben. Sienna singt darüber, wie es ist, manchmal unsicher zu sein oder das Gefühl zu haben, nicht richtig dazuzugehören. Begleitet wird ihre starke Stimme von einem riesigen Streichorchester. Das sind viele Geigen, Bratschen und Celli und das Ganze wurde sogar von einem Oscar-Preisträger geleitet.

Tomorrow. The Visitor bei MDR Tweets.

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1: Wenn sich der wahrscheinlich entspannteste Producer Australiens mit einem amerikanischen Rap-Superstar zusammentut, der für seine gute Laune-Songs bekannt ist, kann es ja nur ein Hit werden. Cyril und Wiz Khalifa gönnen uns die perfekte Mischung aus Chillen und Happy Tunes. That's Her könnte das erste Lied auf unserer Sommer 2026 Playlist sein. Denn was brauchen wir mehr als entspannte Beats, lässigen Rap und jede Menge positive Vibes dieses Jahr?
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1: Das ist mal eine unerwartete Kombi. Die Rapperin Bad Moms J aus Brandenburg an der Havel hat sich für ihr neues Lied Gefährlich Unterstützung geholt. Und zwar von Boki. Den kennt ihr vielleicht schon von Songs wie Sorry, denn er ist der Sänger der Band Clock Clock aus Mannheim. Zusammen haben die beiden einen richtig tiefgehenden Song gemacht, erzählt Bad Moms J.
2: In der Single geht's um eine toxische Verbindung, eine Beziehung, die gefährlich ist. Jemanden, den man nicht einschätzen kann, wo man sich fragt und reflektiert, warum man so lange da war, warum man nicht gegangen ist.

0: 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Bei MDR Tweets.
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0: nicht immer alles leicht ist, das Leben ist und bleibt etwas Wunderschönes. Das ist die glasklare Botschaft von Fastboy in ihrem Song Beautiful Life. Felix und Lukas Hein aus Berlin schauen zurück auf die letzten Jahre und was sie daraus so gelernt haben. Der Song erzählt davon, dass man beim Großwerden manchmal unsicher ist. Freunde kommen und gehen, sich vieles verändert, aber dass die Hoffnung bleibt, dass am Ende alles gut zusammenpasst.
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1: Macht Green auf Imker? Mit Honigwachs kann man viel anstellen. Kerzen rollen, Kosmetik wie Lippenbalsam anrühren und offenbar auch Musik draus machen. Green ist Reggae-Rap-Künstler aus Mannheim. Er steht für entspannte Sounds und positive Vibes und vereint beides im Song Honigwachs. Und es geht um einen ganz besonderen Menschen, hat uns Green im Interview erzählt.
2: Honigwachs handelt von zwei Menschen, die perfekt in Harmonie schwingen, sich gefunden haben und in völliger Akzeptanz zueinander ein liebevolles Leben zusammenführen, ohne sich selbst als Individuum zu verlieren und dennoch zusammenschmelzen wie Honigwachs.
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1: Sonnenbrille auf, dieser Song liefert maximale Coolness. Lady Gaga hat zusammen mit Rapperin Doechii einen neuen Song gemacht. Er heißt Runway. Die Musik gehört zum Kinofilm Der Teufel trägt Prada 2, in dem sich alles um Mode, Mut und große Auftritte dreht. Der Song klingt selbst wie ein Laufsteg, stark, rhythmisch und selbstbewusst. Und man kann sich dabei richtig vorstellen, wie Models über den Catwalk gehen. Oder wir tanzen einfach selbst

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1: Auch wenn nicht immer alles leicht ist, das Leben ist und bleibt etwas Wunderschönes. Das ist die glasklare Botschaft von Fastboy in ihrem Song Beautiful Life. Felix und Lukas Hein aus Berlin schauen zurück auf die letzten Jahre und was sie daraus so gelernt haben. Der Song erzählt davon, dass man beim Großwerden manchmal unsicher ist. Freunde kommen und gehen, sich vieles verändert, aber dass die Hoffnung bleibt, dass am Ende alles gut zusammenpasst.
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1: Bereit für eine Reise in die Vergangenheit? Der Bielefelder Sänger Montez nimmt uns in seinem neuen Lied »Wenn du mich fragst« mit in seine schönsten Kindheitsmomente. Er erzählt von Abenteuern mit Freunden, Spielen draußen, ganzen Welten aus Kreide und davon, wie leicht sich damals alles angefühlt hat. Der Song macht richtig Lust, direkt selbst

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1: Hallo, hier ist die Freddy Holzapfel. Heute bin ich bei einem super neugierigen, talentierten und interessierten Kind zu Gast.
2: Hi, ich bin Bruno, 12 Jahre alt aus Leipzig. Meine Hobbys sind Kleintierpfleger, Bühnenkind und Synchronsprecher.
1: Mehr vom Tausendsasser Bruno hört ihr nach zwei Liedern.
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1: Ihr lernt heute Bruno kennen. Der 12-jährige Leipziger hat ganz viele Talente und Hobbys. Erzähl mal, was machst du denn alles?
2: Kleintierpfleger, Bühnenkind und Synchronsprecher.
1: Erzähl mal, was genau ist denn ein Kleintierpfleger?
2: Also, ein Kleintierpfleger ist ein Tierpfleger für kleine Tiere.
1: Okay, und was genau machst du da und wie oft machst du das?
2: Also, eigentlich relativ selten. Da bin ich dann bei jemandem aus der Verwandtschaft, der arbeitet im kleinsten Zoo Deutschland in Wansin. Und da darf ich dann mithelfen. Mist schaufeln und alles drum und dran.
1: Du hast schon gesagt, Mist schaufeln. Was gehört noch zu deinen Arbeiten dort?
2: Tiere füttern natürlich, Laub kehren, sowas. Alles Mögliche.
1: Was ist dort dein Lieblingstier?
2: Die Löwenkopfäffchen. Da bin ich auch Pate von einem Kleinen.
1: Wie groß sind die? Wie sehen die aus?
2: Die sehen aus wie ein Löwe, aber in ganz klein. Die haben halt so eine schöne Mähne und schwarzes Fell und vorne am Gesicht orange.
1: Wie heißt dein Patenkind?
2: Ist noch nicht klar, ob es ein Junge oder ein Mädchen ist, aber wenn es ein Junge ist, ist es Bruno.
1: Oder als Mädchen dann Bruna wahrscheinlich.
2: Da müssen wir noch überlegen.
1: Wie ist es denn bei dir zu Hause mit Tieren?
2: Wir haben eine Katze. Das ist der Findus, der ist rot. Und ja, sonst haben wir leider keine Tiere. Ich würde am liebsten alles nehmen. Wir haben letztens im Radio gehört, 2 Chinchillas zu adoptieren und ich sofort, Mama, kriege ich einen Chinchilla? Und dann leider nein.
1: Warum nicht?
2: Erstens, so ein Käfig wäre natürlich schon teuer. Und zweitens, ich glaube, die Katze und Chinchilla, naja.
1: Ich habe mal mit einem Mädchen zusammen gewohnt, die hatte einen Chinchilla. Die sind nachtaktiv. Tagsüber kannst du mit denen nichts machen. Und nachts rammeln die rum und die Küche sieht jeden Morgen aus wie ein mittleres Erdbeben.
2: Oh, gut, dass wir keinen Chinchilla adoptiert haben.
1: Wenn es nach dir ginge, was für Tiere hättest du noch gerne zu Hause?
2: Alle. Außer Mücken, Fliegen, Spinnen. Ja, und das war's. Wespen auch nicht und so Bienen auch nicht so gerne. Eher Elefanten, Giraffen, Flusspferde.
1: Liebe Mama Katrin, was sagst du denn zu den Tierwünschen deines Jungen?
3: Ich finde die ja sensationell. Dafür würde aber die Wohnung definitiv nicht ausreichen. Und davon abgesehen sind wir auch sehr, sehr, sehr viel unterwegs.
1: Eben. Und dazu kommen wir gleich. Denn neben dem spannenden Tierpflege-Hobby rockt Bruno auch ganz oft die Bühne. Was es damit auf sich hat, das hört ihr nach 2 Songs.
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1: Heute nimmt euch Bruno mit auf seine Bühne. Der 12-jährige Leipziger lebt zusammen mit Kinderliederlegende Zwulf und Mama Katrin unter einem Dach. Dort wird viel gesungen und gelacht, musiziert und produziert. Bruno, wenn du nicht daheim in deinem herrlichen Dschungelkinderzimmer bist, sondern mit dem Zwulf durchs Land reist und den Menschen viel Freude bereitest, was genau machst du da so als Bühnenkind?
2: Also, ich singe mit meinem Papa Zwulf auf der Bühne. Ich baue davor manchmal mit auf, baue mit ab. Ich verkaufe CDs auch mit.
1: Wie kamst du dazu?
2: Ja, also auch bevor der Zwulf bei uns war, habe ich viel gesungen und Musik gemacht. Und jetzt ist er ja da. Und da mache ich jetzt natürlich auch mit ihm viel Musik auf der Bühne und so.
1: Und seit wann weißt du von deinem musikalischen Talent?
2: Also ich habe schon sehr früh eigentlich musiziert und mit ihm gesungen. Und, also naja, eher auf der CD, ich in echt. Da habe ich dann natürlich immer mitgesungen. Und dann habe ich, ich hatte so eine kleine Kindergitarre und habe so immer mal. Und ja.
1: Ah, welche Instrumente spielst du?
2: Ich spiele Geige und Klavier.
1: Und wie oft seid ihr genau unterwegs, Bruno?
2: Also wir sind eigentlich relativ oft unterwegs. Und aber glücklicherweise kann ich mich meistens hinten ins Auto legen und schlafen.
1: Wie ist das, wenn die Fahrten jetzt dolle lang sind? Wie hältst du es da aus? Spielt ihr da irgendwelche Spiele?
2: Also spiele jetzt nicht so, wir dichten halt im Auto auch Texte. Zum Beispiel das Lied vom Kleckerfix ist im Auto entstanden. Und manchmal höre ich auch CDs, Hörspiele und so. Ja, und schlafe.
1: Und was sind so deine Lieblings-CDs?
2: Also vor allem bei Hörspielen höre ich sehr gerne die Känguru-Chroniken, das Känguru-Manifest und die Känguru-Offenbarung. Das ist von Marc-Uwe Kling. Und er hat auch noch eine andere CD, die heißt Quality Land.
1: Hörst du da Hörspiele nur gegen Langeweile oder achtest du auch so ein bisschen drauf, wie die Sprecher sprechen, um vielleicht von denen noch was zu lernen?
2: Ja, also vor allem bei Marc-Uwe Kling, der spricht ganz viele Leute und mit ganz verschiedenen Stimmen. Und dann probiere ich das natürlich auch mal. Ja, hallo, ich bin das Känguru. Oder hallo, ich bin der kleine Frosch oder so.
1: Bruno, du sagst, du bist oft unterwegs. Wie sehr leiden denn da Schule und Freunde unter deinem Hobby?
2: Also Freunde manchmal schon sehr dolle, weil zum Beispiel ich mich mit jemandem verabreden will oder Geburtstag und das ist ja meistens am Wochenende und wir sind am Wochenende einfach weg. Und Schule eigentlich nicht so doll. Ich bin jetzt auch nicht der schlechteste Schüler. Und jetzt hatten wir zum Beispiel eine Englischarbeit und da war es natürlich schon schade, weil wir viel früher aus Berlin zurückfahren mussten und dann halt am Abend noch 3 Stunden üben.
1: Aber diese Mühe lohnt sich. Wie es klingt, was der Bruno auf der Bühne macht und welch spannendes Hobby er noch hat, das hört ihr kurz nach halb.
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1: Hallo, hier ist Freddy Holzapfel und heute habe ich ein ganz talentiertes Kind bei mir.
2: Hi, ich bin Bruno, 12 Jahre alt aus Leipzig. Meine Hobbys sind Kleintierpfleger, Bühnenkind und Synchronsprecher.
1: Kannst du mir ganz spontan irgendwas ansingen, was dir direkt in die Gedanken kommt, wenn ich dir ein Mikrofon vor den Mund halte?
2: Okay. Ich bin der kleine Kleckerfix. Hey, oh, hey, oh. Mich zu bekleckern macht mir nix. Hey, oh, hey.
1: Super, Bruno. Mit welch tollen Menschen er schon auf der Bühne gestanden hat und was vielleicht auch das Anstrengende an seinem Hobby ist, das erzählt uns der Bruno gleich.
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1: Heute lernt ihr den 12-jährigen Bruno aus Leipzig kennen. Der Bruno ist mit Papa Ralf Kleinschmidt, besser bekannt als Kinderliedermacher Zwulf, ganz viel unterwegs und so ein richtiges Bühnenkind. Was genau bedeutet denn das für dich?
2: Also das bedeutet für mich, mir macht es total Spaß, vor Publikum zu stehen und vor anderen Leuten zu singen, mit anderen Leuten zu singen. Und auch das Aufbauen zum Beispiel mit der ganzen Technik. Ich bin sehr Technik affin, dankeschön. Und baue zum Beispiel auch immer meinen CD-Player auseinander und wieder zusammen, wenn er nicht funktioniert. Und inzwischen habe ich halt auch schon sehr viel von Ralf gelernt und wir haben es auch schon geschafft, innerhalb von 5 Minuten aufzubauen. Und dann habe ich schnell die Technik zusammengestöpselt und Ralf hat sich umgezogen und Mama hat CD-Stand aufgebaut. Ja.
1: Und was war die tollste Veranstaltung, die du je hattest?
2: Also eine meiner Lieblingsveranstaltungen war auf dem LVZ Kinderfestival, weil das da eine so große Bühne war und auch so ein großer Platz. Und was mir auch sehr Spaß gemacht hat, war in Zingst auf der Bühne mit meinem Papa mit 12 eine Stunde lang wirklich durchgängig zu moderieren und zu singen und zu tanzen und ja.
1: Bruno, wie machst du es denn, wenn es dir nicht so gut geht? Weil auf der Bühne muss man ja immer strahlen und total präsent sein.
2: Also es ist natürlich so, dass wenn ich krank bin, kann ich ja schlecht alleine zu Hause bleiben. Wenn es dolle ist, Fieber und so, dann sagt Mama, sie bleibt mit dir. Aber wenn es jetzt so mal ein Schnüpfchen ist oder so, dann komme ich einfach mit. Und dann war es jetzt zum Beispiel so, dadurch, dass ich draußen war, da ging es mir dann auch schon besser. Und dann durfte ich zum Beispiel auch mit auf die Bühne, weil ich unbedingt wollte. Es ist auch immer so, ich gehe nur auf die Bühne, wenn ich selber mich dafür entscheide. Ja, was natürlich auch manchmal anstrengend ist, ist dann die ganze Zeit Auto zu fahren. Wenn wir nach Zingst an die Ostsee fahren, sind es auch schon mal 5 oder 6 Stunden oder in die Pfalz auch.
1: Na gut, aber dafür triffst du dann ja auch tolle Leute, ne? Mit welch spannenden Menschen hast du schon auf der Bühne gestanden?
2: Kurzfristig auf der Bühne habe ich schon gesungen mit Frank Schöbel, Kommen wir mal in eine Sonne. Also wir waren auf einem Konzert von ihm und ja, dann hat er halt gefragt, was noch gespielt werden soll. Dann haben ganz viele Leute, Kommen wir mal in eine Sonne, und dann hat er gesagt, ja, da braucht man Kinder und kein Kind kann's mehr. Und dann habe ich kann's. Und dann hat er mich auf die Bühne geholt und dann haben wir zusammen gesungen. Kommen wir mal in eine Sonne auf den grauen Pflasterstein und wir laden alle Leute aus der Stadt zum Malen ein.
1: Super! Bruno, der arbeitet ja mit Ziehpapa und Kinderliederlegende Zwulf zusammen. Zwulf, erzähl mal, was ist Bruno denn so für ein Kind?
3: Ach, ein tolles. Also ein unheimlich kluger Junge, aufgeweckt, neugierig und ganz, ganz vielseitig interessiert und ja, warmherzig. Also er kümmert sich auch um andere. Toll.
1: Und wie arbeitet ihr zusammen? Wie muss man sich das vorstellen?
3: Also die Arbeit hat sich sozusagen ein bisschen, die Arbeit in Anführungsstrichen, so ein bisschen entwickelt, so nach und nach. Für mich ist auch sehr interessant, die Themen werden natürlich auch, die wachsen ja mit Bruno mit. Also früher waren die Themen von mir, von Kinderliedern, eher für kleinere Kinder. Und jetzt sind eben, ja, das Thema von 12-Jährigen sind eben schon ein bisschen anders.
1: Was sind da so die Themen?
3: Also um mal vielleicht ein lustiges Beispiel. Wir haben ja alle Telefone, also alle Handys, und andauernd ist das Ladekabel weg. Und da kam dann die Idee, ein Lied übers Ladekabel zu machen. Und da haben wir dann auch zusammen getextet und so entstehen dann die Lieder.
1: Na, da wollen wir doch unbedingt jetzt mal hören, wie ihr zusammen klingt. Bitte singt uns doch was vor. Zwulf und Bruno.

0: toll. Vielen, vielen Dank. Bühnenkind Bruno und Zwulf mit den Landpiraten. Welche Projekte anstehen, was es mit dem Synchronsprechen auf sich hat und welchen Traum der Bruno noch hat, das erfahrt ihr nach zwei Liedern. 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
1: Hobby. Yeah, das ist ein Lied über etwas, was ich ganz oft haben möchte, aber immer nur von einer Person bekomme. 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
1: Hallo ihr Lieben, heute geht es um Bruno. Der Bruno ist 12, kommt aus Leipzig und ist ein ganz aufgeweckter, neugieriger und sowas von vielseitig interessierter Junge. Bruno, du stehst auf Bühnen, darfst synchron sprechen. Welche großen Träume hast du denn trotzdem noch?
2: Ja, also ich fotografiere sehr, sehr, sehr gerne. Also vor allem Tiere, weil ich auch Tiere total mag. Und ich würde mir halt für die Zukunft wünschen, mal auf die Galapagos-Inseln zu fahren und nach Madagaskar. Weil zum Beispiel auf den Galapagos-Inseln, da ist eine so große Artenvielfalt und da ist alles so schön bunt und so. Und auf Madagaskar, da gibt es ja so viele Affenarten und ja, das wäre so mein Wunsch.
1: Ist wirklich der Wahnsinn. Tiere, Fotos, Bühne. Und was hat das jetzt obendrein mit diesem Synchronsprechen noch auf sich?
2: Ja, der Regisseur von diesem Hörbuch, der war letztes Jahr total begeistert, wie ich das gesungen habe und hat mir halt dieses Jahr noch ein Buch, was ich dann beim Rainer Oleak gelesen habe und das hat er dann rausgeschickt, haben wir nochmal telefoniert und dann hat er halt auch gesagt, dass er das total schön fand, dass wie ich gelesen habe, dass er es noch nie so schön gehört hat, weil es eines seiner Lieblingsbücher auch ist und er war total begeistert und Herr Feuerstein hat natürlich bestimmt auch Kontakte und er hat auch gesagt, er schickt es an RBB und MDR und so. Und vielleicht ist da ja mal was für ein Sprecherkind. Da würde ich mich sehr freuen, weil sowas würde ich auch sehr gern mal machen.
1: Na dann, toi, toi, toi. Mama Katrin, was macht dich denn besonders stolz, wenn du deinen Bruno so siehst?
3: Richtig stolz macht mich, dass, wenn er Spaß hat, seine Augen leuchten. Es kommt natürlich auch mal vor, dass es mal nicht so gut läuft. Dann sieht man das auch seinen Augen an. Und dann bin ich aber trotzdem stolz auf ihn, weil wenn es drauf ankommt, dann zieht das auch durch. Wichtig ist mir, dass er an dem, was er tut, Spaß hat. Das geht natürlich nicht immer, wie bei allen im Leben auch. Aber gerade was diese Bühnensachen angeht, die Sprechersachen, dass er das selbst will. Und für mich als Mama ist eigentlich völlig klar, dass wenn er es selber will, dass er dann eben auch mit voller Überzeugung und 100% und alles gibt, was er kann. Und das macht mich stolz. Das ist in der Schule, im Alltag, in der Familie, aber eben auch auf der Bühne so.
1: Und gibt es trotzdem so Schattenseiten seiner Hobbys?
3: Die gibt es garantiert. Natürlich ist es zum einen die Öffentlichkeit, völlig klar. Da ist mir persönlich als Mama natürlich auch wichtig, ihn ein Stück weit zu schützen. Dann ist eine Schattenseite natürlich auch für ihn, dadurch, dass er dann oft auch im Mittelpunkt steht, dass er lernt, dass er deswegen kein anderer Mensch ist, sondern dass er einfach weiter Bruno bleibt. Deswegen ist mir eben auch wichtig, dass er all seine anderen Hobbys, die Tiere, die Fotografie, genauso wertvoll mit bedient, weil das erdet ihn natürlich auch als Mensch. Schattenseite ist, dass wir natürlich viel unterwegs sind. Wir versuchen allerdings, wenn wir so unterwegs sind, dass wir immer einen Familienausflug draus machen. Und da er nun mal sich für die Tiere interessiert, ist eigentlich fast immer auch noch ein Zoo- oder Tierparkbesuch drin.
1: Na, das klingt toll. Bruno, warum ist denn auf der Bühne stehen noch das coolste Hobby der Welt?
2: Weil es mir Spaß macht, vor Leuten zu singen und zu tanzen und zu hüpfen und sich im Kreise zu drehen. Ja.
1: Und damit macht bitte immer, immer weiter. Zwölf, wo findet man Infos zu Bruno und deinen Auftritten und euren Projekten?
4: Es gibt eine neue Homepage, die heißt 12-Music. Allerdings nicht Musik wie mit K, sondern mit C geschrieben. 12-music.de.
1: Vielen, vielen Dank für den wunderbaren Einblick in Brunos buntes Leben. Und wenn ihr selbst ein tolles Hobby habt, über das ihr gern erzählen möchtet, na dann meldet euch doch ebenfalls bei uns. Tschüss, eure Freddy Holzapfel.
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1: Wer hat dich gefragt? Sarah, Ben und Noel von Kika Live haben zusammen mit einem Musikprofi ihren eigenen Song gemacht und das in nur wenigen Wochen. Der Song setzt ein klares Zeichen gegen Hate, Ausgrenzung und Mobbing im Netz. Die drei machen darin Mut und zeigen, du darfst so sein, wie du bist und du bist wichtig. Niemand hat das Recht, dich online fertig zu machen oder kleinzureden. Entstanden ist ein richtig starker, gute Laune-Song, der Spaß macht und Kraft.

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1: Song des Sommers. Auf Dauerschleife. Ich rieche den nächsten Grammy. Das sind nur ein paar der aufgeregten Kommentare zur Kollaboration des Jahres auf Instagram. Tyler und Sarah Larsson. She Did It Again heißt ihr gemeinsamer Song und vereint Tylers sommerliche Beats und Sarahs Selbstvertrauen. Und eins kann ich euch sagen, Südafrika und Schweden haben noch nie so gut zusammen gevibed.
2: Hi, this is Sarah Larsson.
3: Hi, I'm Tyler.
2: Oh.

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1: Olivia Rodrigo läuft im Schlafanzug im Schloss Versailles rum. Mit dem Lied Drop Dead beendet die Sängerin aus Kalifornien das Warten auf ihr neues Album You Seem Pretty Sad for a Girl So in Love. Passend zum Songtext des Liedes spielt das Musikvideo nachts in dem französischen Schloss. Olivia rennt da nicht nur im Pyjama mit ihrer pinken Gitarre durch die prunkvollen Hallen, die haben ihr sogar ein ganzes Bett hingebaut. Wild.
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2: Wir machen es uns gemütlich mit Bella Kay aus Texas. Ihr Song I Love It, I Love It, I Love It klingt super chillig, so wie man es aus dem Bedroom-Pop kennt. Das ist ein Musikstil, der oft einfach zu Hause im eigenen Zimmer entsteht und deshalb ganz entspannt, warm und ein bisschen verträumt rüberkommt. Genau diesen Vibe trifft Bella total. Sanfte Beats, gemütliche Melodien und eine Stimme, die sich anfühlt wie eine Kuscheldecke für die Ohren. I Love It, I Love It, I Love It wirkt damit wie ein kleiner Ruhemoment mitten im Alltag und ist perfekt, wenn ihr mal kurz abschalten und einmal tief durchatmen wollt.

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1: Achtung, Gänsehautmoment. Die britische Sängerin Sienna Spiro liefert uns mit ihren 20 Jahren jetzt eine super gefühlvolle neue Single. Für The Visitor hat sie mit absoluten Musikprofis zusammengearbeitet, die schon Songs mit Lil Nas X und Miley Cyrus geschrieben haben. Sienna singt darüber, wie es ist, manchmal unsicher zu sein oder das Gefühl zu haben, nicht richtig dazuzugehören. Begleitet wird ihre starke Stimme von einem riesigen Streichorchester. Das sind viele Geigen, Bratschen und Celli und das Ganze wurde sogar von einem Oscar-Preisträger geleitet.

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The Visitor bei MDR Twins.

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1: Darauf haben ganz viele Fans unfassbar lange gewartet. BTS sind wieder da. Alle 7 Mitglieder mussten in Südkorea ihren Militär- oder Zivildienst machen. Deswegen gab es ganze 4 Jahre lang keine neue Musik von der Gruppe. Aber jetzt ist es endlich soweit. BTS haben ein ganz neues Album rausgebracht. Es heißt Arirang, ein Wort aus der koreanischen Kultur, das für Gefühle wie Liebe, Sehnsucht und Hoffnung steht. Und genau um solche Gefühle geht es auch in ihrem Song Swim.

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1: Während alle in der großen Pause Fußball spielen, sitzt Baumgart am Klavier und wird dafür komisch angeschaut und sogar gemobbt. Baumgart ist ein junger Musiker, der in Dortmund aufgewachsen ist und in seinem Song Loser erzählt, wie mies es sich anfühlt, wenn andere einen wegen seiner Hobbys oder seines Aussehens auslachen oder ausschließen. Statt sich davon fertig machen zu lassen, bleibt er aber bei dem, was er liebt, nämlich Musik. Er dreht das Wort Loser einfach um und macht daraus ein Zeichen dafür, dass man sich nicht verbiegen lässt. So wird der Song zu einem echten Mutmacher für alle, die manchmal anders sind und trotzdem ihren eigenen Weg gehen.

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1: Die Story von Morris, Robin und Barry Gibb, den Bee Gees, beginnt ganz weit weg in Australien. In das tausende Kilometer entfernte Land waren die drei mit ihren Eltern aus England im Jahr 1958 nämlich ausgewandert. Und da starteten die immer schon irgendwie musikalisch begabten Brüder auch ihre Karriere. Mit ersten Auftritten auf einer Motorradrennstrecke in der Stadt Brisbane. Die Zuschauer warfen den jungen Brüdern ihre Münzen zu. Doch schnell merkten die drei, dass Australien zwar ein Riesenland ist, aber für eine Karriere im internationalen Musikgeschäft nicht ausreicht, erzählten sie später in einem TV-Interview.
2: Wir waren in Australien noch Kinder. Wir hatten einen Plattenvertrag, aber man hat uns keinen großen Erfolg zugetraut.
1: Darum ging es in den 60ern mit der kompletten Familie wieder zurück nach Großbritannien. Genauer genommen in die Stadt Manchester. Und dann ging's los. Die drei Bee Gees bauten sich Ende der 1960er Jahre eine solide Karriere auf. Die Welt liebte nämlich damals Geschwisterbands. Außerdem traten sie immer öfter im Fernsehen auf. Schön gestylt in schicken Anzügen. In einer Zeit ohne Handys oder Internet war ein Auftritt im Fernsehen schon was ganz Großes. Die Bee Gees machten sehr einfach zu merkende, man sagt auch eingängige Songs. Ihre Stimmen passten, da sie Brüder waren, perfekt.

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1: Achtung, Fun Fact. In einem Fernsehinterview haben die Bee Gees auch mal verraten, dass sie anfangs ihre Songs übrigens gerne auf dem Klo im Badezimmer geschrieben und zum ersten Mal gesungen haben, weil es da so schön hallt.
2: Wir fanden es klasse, wenn unsere Stimmen Hall hatten. Also sind wir in die Innenstadt von Manchester gegangen. Es gab dort ein Kaufhaus namens Lewis. Dort gab es eine richtig große Herrentoilette. In der Toilette gab es den tollsten Hall überhaupt. Wenn wir da drin zusammen gesungen haben, klang es so wie auf einer Platte.
1: Ja, und dann kamen die 70er Jahre und die Bee Gees änderten sich grundlegend und dachten sich das aus, was sie schließlich weltbekannt machen sollte. Verdammt hoch. Tja, mit dem hohen Gesang kam der Erfolg zurück. Und schnell waren die Rollen klar. Barry, der langhaarige, gut aussehende Frauenschwarm. Robin, der Solosänger, der oft durch einzelne Gesangsparts glänzte und auch am höchsten singen konnte. Und Morris, der eher zurückhaltende Typ hinterm Keyboard, der aber viele Bee Gees Songs produzierte. Die Bee Gees hatten alle drei einen sehr breiten Tonumfang in den Stimmen. Heißt, sie konnten sowohl tiefer, normal, aber eben auch hoch singen. Mit der Kopfstimme nennt man das. Falsettgesang. Tja, und das gab's in der Form so geballt mit drei extrem gut singenden Brüdern halt noch nie, bevor die Bee Gees kamen. Barry gibt dazu im Interview.
2: Es war nicht nur der Falsettgesang, sondern eine ganz neue Art Popstimme. Das öffnete die Tür für eine neue Art, Lieder zu schreiben.
1: Die Bee Gees hatten extremen Erfolg mit Disco-Musik, also Musik, die in Clubs zum Tanzen gespielt wurde. In den 70ern gab es auch erfolgreiche Kinofilme dazu, in die Millionen Menschen gingen. Der Stil Disco war damals neu und vermischte Soul-Musik, Pop und Funk, haben wir euch auch alles schon mal hier bei den Pop-Tweens vorgestellt. Die Bee Gees jedenfalls behielten ihren Stil, ihre Markenzeichen, nämlich die hohen Stimmen, immer bei. Auch als es in den 80er und 90er Jahren nicht mehr die ganz großen Erfolge gab, konnten die drei Brüder immer noch gut Platten verkaufen und waren sehr, sehr oft bei uns im Radio zu hören.
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0: positive Vibes und vereint beides im Song Honigwachs. Und es geht um einen ganz besonderen Menschen, hat uns Green im Interview erzählt.
1: Honigwachs handelt von zwei Menschen, die perfekt in Harmonie schwingen, sich gefunden haben und in völliger Akzeptanz zueinander ein liebevolles Leben zusammenführen, ohne sich selbst als Individuum zu verlieren und dennoch zusammenschmelzen wie Honigwachs.
2: Eiersüßen

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1: Alle Farben startet schon mal in den Sommer. Body Talk hat der Berliner DJ zusammen mit Sänger René Miller aus Baden-Württemberg gemacht. Und der klingt nach ganz viel Sommer. Auch wenn es draußen vielleicht noch gar nicht so warm ist. Die beiden haben den Song nämlich bei einem Winter Songwriting Camp in Berlin geschrieben und wollten unbedingt Musik machen, die gute Laune bringt und sich sonnig anfühlt.
2: Hi, hier ist Alle Farben.

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1: Kennt ihr auch so eine Person, die immer alles bestimmen will? Deine Freunde tun in ihrem neuen Song einfach so, als wären sie genau dieser kleine Superchef. Der Song Bestimmer ist richtig witzig, macht Bock zum Mitrappen und bringt jede Menge Energie. Aber Achtung, dabei wird auch festgelegt, wie laut der Bass im Kinderzimmer zu brummen hat. Und zwar mega laut.
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1: Viele Jugendliche waren in den 70ern nicht mehr zufrieden mit der Welt und der Gesellschaft, so wie sie war. Sie wollten anders sein, auffallen, wollten nicht in den Jobs arbeiten, in denen ihre Eltern und Großeltern schon immer schufteten. Viele hatten auch einfach keine Lust auf nichts. Die Idee? Etwas machen, was vorher nie da gewesen ist. Kaputte, bunte Klamotten tragen, sich die Haare färben, laut sein und Musik machen. Und sich mit anderen treffen, die das genauso fühlen.
2: Ey!
1: Eine der Punkbands aus New York waren die Ramones. Sie beeinflussten auch mit ihrem Aussehen viele andere Leute, die Punk gut fanden. Alte schwarze Lederjacken, zerrissene Jeans, enge T-Shirts, wilde unfrisierte Haare, eine coole Sonnenbrille dazu. Punk wurde viel mehr als bloß eine Musikrichtung. Punk wurde eine Mode, ein Lebensgefühl. Zeitgleich entstand Mitte der 70er Jahre auf der anderen Seite des Atlantiks in London, England, ebenfalls Punkmusik. Auch dort gab es genug Jugendliche, die anders sein wollten, Alternativen im Leben suchten und frustriert waren von zum Beispiel Arbeitslosigkeit. Eine wichtige britische Punkband waren die Sex Pistols, die sogar so weit gingen, in ihren Songs über die englische Königin zu singen, sie sei nicht menschlich. Eine andere wichtige englische Band waren The Clash, die London als die ultimative Hauptstadt der Musik und des Punk besang. So steht Punkrock bis heute für Musik, die vor allem sehr viel Energie hat. Viele Musiker, die ihr heute in den Charts hört, haben früher mal mit Punk angefangen und schätzen die Musik bis heute, so wie Bosse.
3: Ja, mich hat Punk sehr gereizt. Also es gab dann damals auch so in demselben Alter, so 11, 12, 13, 14 hatte ich so meine ersten Berührungspunkte. Da war Punk für mich auf jeden Fall auch, wenn es so ums Tanzen ging auf Konzerten, ja, da konnte man mal so richtig Dampf ablassen.
1: Man muss kein besonders guter Musiker sein, um Punk zu machen. Punk wird auch oft die Drei-Akkorde-Musik genannt, weil das eigentlich reicht, um einen guten Song zu machen. Punk heißt aber auch, das zu machen, womit keiner rechnet. Punkbands und Musiker gibt's natürlich auf der ganzen Welt. Wichtig dabei, wenn man Punk machen will, nicht zu viele Regeln beachten, mal über den Tellerrand schauen und sich was trauen. Punk muss viel Energie haben, laut gespielt werden und Spaß machen, aber nicht perfekt sein.
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1: Wenn sich der wahrscheinlich entspannteste Producer Australiens mit einem amerikanischen Rap-Superstar zusammentut, der für seine gute Laune-Songs bekannt ist, kann's ja nur ein Hit werden. Cyril und Wiz Khalifa gönnen uns die perfekte Mischung aus Chillen und Happy Tunes. That's Her könnte das erste Lied auf unserer Sommer 2026 Playlist sein. Denn was brauchen wir mehr als entspannte Beats, lässigen Rap und jede Menge positive Vibes dieses Jahr?
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1: Das ist mal eine unerwartete Kombi. Die Rapperin Bad Moms J aus Brandenburg an der Havel hat sich für ihr neues Lied Gefährlich Unterstützung geholt. Und zwar von Boki. Den kennt ihr vielleicht schon von Songs wie Sorry, denn er ist der Sänger der Band Clock Clock aus Mannheim. Zusammen haben die beiden einen richtig tiefgehenden Song gemacht, erzählt Bad Moms J.
2: In der Single geht's um eine toxische Verbindung, eine Beziehung, die gefährlich ist. Jemanden, den man nicht einschätzen kann, wo man sich fragt und reflektiert, warum man so lange da war, warum man nicht gegangen ist.

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1: In diesem Fall direkt von um die Ecke. Young Pep aus Leipzig-Plagwitz hat sich 2025 ordentlich aufgewärmt und greift nun richtig an. Mit ganz vielen Auftritten im Sommer und Herbst und natürlich neuen Songs, die er da performen kann. Worüber er die so schreibt, hat er uns im Interview erzählt.
2: Momentan geht es in meinen Texten viel um das Erwachsenwerden, weil es einfach ein Thema ist, welches mich sehr beschäftigt, weil ich gerade erwachsen werde. Und daraus ziehe ich gerade einfach sehr viel Inspiration.
1: Erwachsen werden, Musikstar sein und nebenbei noch die Schule rocken. Ganz schön was los bei Pepe.

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1: Brimborium. Als Brimborium bezeichnen wir einen total überflüssigen Aufwand oder ein übertriebenes Getue für eine Sache, die eigentlich gar nicht so wichtig ist. Tatsächlich kommt es aber aus dem Französischen. Brimborion, was so viel heißt wie Zauberformel oder Kleinigkeit. Im 16. Jahrhundert hat man als Brimborium ein Gebet bezeichnet, das man immer nur ganz schnell und undeutlich heruntergenuschelt hat. Es war nämlich auf Latein und elendig lang. Also wollte man das ewige Brimborium einfach nur schnell hinter sich bringen. Deshalb gilt heute alles, was unnötig aufgeblasen wird, als Brimborium. Bekannt gemacht hat den Begriff übrigens Goethe. Als Faust Gretchen verführen will, ermahnte ihn Mephisto, nicht so ein Brimborium zu veranstalten. Und genau das will ich jetzt auch nicht machen. Denn die Geschichte steht auf einem ganz anderen Blatt.
0: 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Schick sie uns an tweens@mdr.de.

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0: entstammt der Sprache der Gauner. Die nannten Kleidung oft Klüffer, also Schale. Daher kommt übrigens auch das Wort Kluft für Arbeitskleidung. Und da schließt sich der Kreis. Schließlich ist es harte Arbeit, so gut auszusehen.
1: 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Erklärt auch deine Redewendung. Schick sie uns an tweens@mdr.de.

0: Entschuldigung, aber findet ihr nicht auch, dass Sias Gesang auf ihrem neuen Song ein bisschen wie Walisch klingt? Das ist natürlich kein Problem, denn wovon Awake Tonight handelt, kann ich euch ja sagen. Es geht darum, wach zu bleiben, weil ein Moment so schön ist und man nicht ins Bett will. Und eigentlich ist es auch fast egal, wovon Sia da singt, denn David Guetta und Afrojack haben so einen Tanzbanger daraus gebastelt, da bleibt uns eh keine Luft zum Mitsingen.
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1: Sonnenbrille auf, dieser Song liefert maximale Coolness. Lady Gaga hat zusammen mit Rapperin Doechii einen neuen Song gemacht. Er heißt Runway. Die Musik gehört zum Kinofilm Der Teufel trägt Prada 2, in dem sich alles um Mode, Mut und große Auftritte dreht. Der Song klingt selbst wie ein Laufsteg, stark, rhythmisch und selbstbewusst. Und man kann sich dabei richtig vorstellen, wie Models über den Catwalk gehen. Oder wir tanzen einfach selbst stolz durchs Zimmer.
2: This is Lady Gaga.
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1: Etwas auf dem Schirm haben. Gemeint ist weder Regen noch Sonnenschirm, sondern ein Radarschirm. Wahrscheinlich kommt diese Redewendung aus der Welt der Fluglotsen. Die arbeiten ja an solchen Dingern. Die Lotsen müssen die Flieger in einem bestimmten Gebiet koordinieren, damit die Maschinen nicht zusammenstoßen. Auf ihrem Radarschirm sehen sie dazu alle Flugzeuge gleichzeitig, woher sie kommen und wohin sie fliegen. Alles, was wichtig ist, haben sie also auf dem Schirm.
0: 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Erklärt auch deine Redewendung. Schick sie uns an tweens@mdr.de.

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2: Völlig aus dem Häuschen sein. In dem Fall freut man sich tierisch auf oder über etwas, ist aufgeregt oder auch sehr überrascht. Der Spruch ist mindestens seit dem 18. Jahrhundert bekannt. Allerdings ist man sich bei der Herkunft nicht einig. Eine Erklärung ist die, früher hat man den Körper als Haus für Verstand und Seele bezeichnet. War jemand verrückt, war die Seele bzw. der Verstand aus dem Körper. Also aus dem Häuschen. Die Redensart kann aber auch aus dem Französischen kommen.

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1: Topic lebt sein bestes DJ-Leben. Gemeinsam mit Superstar Becky G liefert uns Tobias Topic aus der Nähe von Düsseldorf ein Lied, das nach Sommer, Sonne, Strand und Wassermeloneneis klingt. Becky G ist eine amerikanische Sängerin, Tänzerin und Schauspielerin, die schon mit krassen Stars wie Pitbull und Bad Bunny zusammengearbeitet hat. Jetzt durfte auch Tobi mal mit ihr ins Studio und hat abgeliefert. Afro-House-Vibes und Latin-Einflüsse verwandeln bei Sorry Papi jede Hängematte in eine Poolliege und den Apfelbaum in eine Palme.
2: Hey, ich bin Topic.
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1: Auch wenn nicht immer alles leicht ist, das Leben ist und bleibt etwas Wunderschönes. Das ist die glasklare Botschaft von Fastboy in ihrem Song Beautiful Life. Felix und Lukas Hein aus Berlin schauen zurück auf die letzten Jahre und was sie daraus so gelernt haben. Der Song erzählt davon, dass man beim Großwerden manchmal unsicher ist. Freunde kommen und gehen, sich vieles verändert, aber dass die Hoffnung bleibt, dass am Ende alles gut zusammenpasst.
2: Hey, wie ist Fastboy?

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von großen Dance-Hits von euren Eltern. Die Idee zum Song kommt von dem alten Disco-Hit, der gerade durch eine Serie wieder total beliebt geworden ist. Und jetzt haben Felix Jehn und Cascada daraus einen coolen neuen Ohrwurm gemacht. Also Platz machen, Kopf frei kriegen, denn dieser Song bringt garantiert Bewegung in euren Tag.

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1: Das Leben immer so leben, als hätte es kein Ende. Das nimmt sich Shaboozy vor. Seine Musik katapultiert uns immer direkt in einen imaginären Saloon und gibt uns das Gefühl, länger wach zu sein, als unsere Eltern uns erlauben. Das ist auch in Born to Die nicht anders. Shaboozy ist ein Musiker aus den USA und bekannt dafür, Hip-Hop, Pop und Country zu mixen und daraus richtig tanzbare, gute Laune-Songs zu machen. Deswegen haben wir auch diesmal alle unsere Tanz-Cowboy-Stiefel an.
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1: Bereit für eine Reise in die Vergangenheit? Der Bielefelder Sänger Montez nimmt uns in seinem neuen Lied »Wenn du mich fragst« mit in seine schönsten Kindheitsmomente. Er erzählt von Abenteuern mit Freunden, Spielen draußen, ganzen Welten aus Kreide und davon, wie leicht sich damals alles angefühlt hat. Der Song macht richtig Lust, direkt selbst

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0: Ihr seid bei MDR Tweens live. Hi! Und es wird spannend, ihr Lieben. Und es wird richtig magisch. Was wird's noch? Es wird sportlich. Wir treffen die Schulhündin Ellie. Wir checken Karate in Magdeburg ab, reisen in die Abenteuerwelt von A Tale of Magic und schauen mal nach Leipzig zum großen Fußballfinale der Conference League. Ja, und natürlich gibt's wie immer jede Menge Musik und natürlich auch jede Menge Spaß. Willkommen in der Show. Willkommen bei MDR Tweens Live.
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0: Ja, und es gibt einen berühmten Komponisten. Ihr könnt ja schon mal raten, wer das vielleicht sein könnte. Und den gibt's jetzt als Playmobil-Figur. Wie cool ist das eigentlich? Außerdem klären wir mal die wichtigste Frage überhaupt. Lego oder Playmobil? Also ich war immer Team Playmobil. Aber womit spielt ihr denn lieber? Das gibt's alles gleich bei uns.
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Zambi. Schönen Mittwochnachmittag. Ihr seid bei MDR Tweens live und es wird jetzt sehr, naja, sagen wir mal klassisch. Vielleicht kennt ihr diese Melodie. Habt ihr vielleicht schon mal gehört? Halleluja von Georg Friedrich Händel. Ist das? Ja, okay, wir wissen's. Danke. Ja, Händel, der war ein berühmter Komponist aus Halle, hat schon vor ganz langer Zeit ganz tolle Musik geschrieben, die auch heute übrigens noch gespielt wird. Und jetzt gibt's was ganz Besonderes. Der hat jetzt einfach seine eigene Playmobil-Figur bekommen. Wie cool ist das denn? Ich möchte auch eine eigene Playmobil-Figur. Naja, auf jeden Fall, die kleine Figur trägt eine weiße Lockenperücke. So ähnlich wie Händel halt sie auch hatte früher und hält sogar ein Notenblatt in der Hand. Oh, das ist schon süß. Ja, und bei vielen von euch stellt sich bestimmt die Frage, seid ihr Team Playmobil oder Team Lego? Ne, die einen mögen das eine lieber, die anderen das andere. Womit ihr lieber spielt, das checken wir gleich nach zwei Songs.

0: Liebe ich. Tears von Sabrina Carpenter. Hallöchen, ihr seid bei MDR Tweens Live. Ja, das eine besteht aus vielen bunten Steinchen und das andere, das sieht etwas, na sagen wir mal, lebensechter aus. Ich meine Lego und Playmobil. Und was ihr besser findet, das klären wir jetzt. Ich meine, mit Lego, da kann man ja coole Häuser, Autos oder sogar ganze Städte bauen. Und naja, bei Playmobil, da gibt's halt Ritter, Piraten und super viele andere fertige Welten. Ich hatte natürlich ganz klassisch das Prinzessinnen-Schloss und ja, das Krankenhaus hatte ich auch. Was hatte ich noch? Ich hatte noch ein Einfamilienhaus. Also ich hatte wirklich eine ganze Welt. Naja, egal. Womit ihr lieber spielt, das wollten wir von euch wissen.
1: Ich würde mich wahrscheinlich eher für Playmobil entscheiden, weil dort die Menschen und auch wenn man baut oder ähnliches, sieht einfach alles ein bisschen echter aus und halt nicht so viereckig. Und ich finde, Lego sieht halt so gar nicht echt aus, wenn die ganzen Menschen immer nur gelbe Köpfe haben. Und bei Playmobil ist es halt so, dass die halt sehr runde Köpfe haben und das halt auch alles ganz genau, verschiedene Augenfarben. Es gibt halt genau Wiesen und so weiter. Und halt nicht bei Lego, da ist halt alles noch viereckig und es ist halt schon ein bisschen blöd.
2: Ich finde Lego besser als Playmobil, weil man mit Lego viel mehr bauen kann als mit Playmobil. Ich finde das Lego so toll, weil es ist auch sehr logisch. Da gibt es dann zwar mehrere Wege, irgendetwas zu bauen, aber wenn man irgendetwas gebaut hat, dann sieht es immer sehr schön aus.
0: Naja, Hauptsache ist doch, euch macht's Spaß. Spaß macht jetzt auch der nächste Song und der kommt von Zoe Wees.

0: Und jetzt gibt's Musik mit richtig guten Vibes.
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0: Die Nummer heißt Art Attack von Young St. Paul und Anaïs. Klingt auf jeden Fall nach Sommer, Sonne und einfach guter Laune. Das passt auch irgendwie zu heute, ne? Also perfekt zum Mitsingen, Abtanzen oder halt einfach zum Chillen.

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0: Jonas Brothers und Marshmello, die machen Slow Motion. Das machen wir aber nicht.
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0: Ein geheimnisvolles Paket, ein unheimliches Wesen im Garten und mittendrin Kater Long John. Die neue Folge von Figarinos Fahrradladen Biest im Beet wird richtig spannend. Wir hören gleich mal rein. Und wir haben noch einen Ferientipp für alle in Sachsen-Anhalt.

0: Move Your Body. 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

0: Zeit für alle in Sachsen-Anhalt in euren Pfingstferien. Und wenn ihr die zu Hause verbringt, dann habe ich jetzt einen richtig schönen Tipp für euch. Hey, ich bin Paddy. Ihr hört MDR Tweens live. Also was heißt ich? Eigentlich hat die Christine den für euch.
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2: In Sangerhausen könnt ihr tief unter die Erde fahren und zwar im Besucherbergwerk Röhrig-Schacht-Wettelrode. Mit einer originalen Grubenbahn geht's hinein in einen echten Bergwerksschacht und damit ihr euch wie richtige Bergleute fühlt, bekommt ihr sogar Helm und Lampe. Unter Tage erfahrt ihr dann, wie die Bergleute früher gearbeitet haben. Da war es dunkel, eng und ziemlich aufregend. Das Erlebniszentrum Bergbau ist für alle ab 5 Jahren geeignet und die Führung dauert ungefähr 1 Stunde und 15 Minuten. Danach könnt ihr euch oben im Museum noch alte Maschinen und spannende Technik anschauen. Geöffnet ist das Bergwerk Mittwoch bis Sonntag von 10 bis 16 Uhr. Die Seilfahrten starten mehrmals am Tag, zum Beispiel um 22:30 oder um 14:45.
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0: Danke.
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0: Feiern, verliebt in mich und es gibt neue Musik.
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0: Nico Santos kennt ihr ja vielleicht. Der textet ganz viel auch für andere große Künstler, zum Beispiel Mark Forster, Helene Fischer, sogar Alvaro Soler. Natürlich auch für weitere, viele großartige Künstler. Am liebsten aber schreibt er für sich. Und der hat eine neue Single, heißt Optimist. Manchmal hilft schon ein anderer Blick auf die Dinge. Genau darum geht's im neuen Song. Mehr an das Gute glauben und sich nicht von negativen Gedanken runterziehen lassen. Sind ganz ruhige Gitarren mit dabei und auch ganz viel Gefühl. Ich würde sagen, wir hören mal rein. Das ist auf jeden Fall seine persönliche Seite.
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0: It's okay, I'm okay.
1: Also ich würde sagen, das Wetter ist auch ziemlich okay.
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1: Überall Sonne, kaum Wolkchen irgendwo zu sehen. Wirklich sehr, sehr verrückt da draußen. Richtig sommerlich, schön warm. Aktuelle Werte in Chemnitz 23 Grad. Das gleiche haben wir nochmal in Gotha und in Stendal 22. Ja, jetzt gegen Abend. Viel Sonne noch mit dabei, nur wenige Wolken, bleibt auch soweit trocken. Abendtemperaturen bewegen sich so zwischen 19 bis 24 Grad. Also auf dem Spielplatz spielen ist auf jeden Fall noch mit drin. Es bleibt allerdings ein bisschen windig. Und der Trend für die nächsten Tage bis zum Freitag weiterhin viel Sonne. Gelegentlich mal einige Wolken, auch trocken soweit. Morgen maximal 24 Grad, am Freitag dann wieder bis zu 29 Grad. Am Sonnabend zunächst noch einige Schauer und Gewitter. Am Nachmittag und Abend von der Altmark kommt ein bisschen Sonne rein. Aber es bleibt letztendlich weiter sommerlich warm.
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1: Eine Schulhündin, die mit Fußball durchs Gebäude läuft. Genau, die gibt's in Sachsen und Ellie, die gehört dort schon fast zum Lehrerteam. Wir lernen sie gleich mal kennen. Außerdem reisen wir gleich in die magische Abenteuerwelt voller Geheimnisse. Unser neuer Buchtipp, A Tale of Magic.
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0: Richtig cool, an der Schule in Breitenbrunn in Sachsen, da gibt's was ganz Besonderes, nämlich eine Schulhündin. Heißt Ellie, eine Labrador-Dame, und sie gehört dort fast schon zum Lehrerteam. Wie cool ist das denn? MDR Twins live hier für euch an diesem Mittwochnachmittag. Für die 3 Jahre alte Hündin, die läuft jeden Tag durch die Schule, meistens mit einem Fußball im Maul. Richtig süß. Viele freuen sich riesig, wenn sie die Ellie sehen. In den Pausen, da wird gespielt, gestreichelt und manchmal üben die Schülerinnen und Schüler sogar so kleine Tricks mit ihr. Auch Lena fühlt sich besser, wenn die Ellie da ist.
1: Es ist auch entspannter, man beruhigt sich, man ist einfach fröhlicher unterwegs.
0: Sehr schön. Für die Schüler gibt's also weniger Stress und für Ellie ganz viele Streicheleinheiten und

0: Musik kann einen irgendwie so in eine ganz andere Welt katapultieren und das kann natürlich auch ein richtig gutes Buch. Und das hätten wir jetzt für euch.
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0: Emma Charming. Nicht zaubern ist auch keine Lösung, heißt das Buch. Und worum es geht, das erzählt euch eine, die es natürlich schon von vorne bis hinten gelesen hat.
2: Es geht um ein Mädchen, das schon lange davon träumt, in eine öffentliche Schule zu gehen, weil sie ist eine Hexe. Und Hexen dürfen erst in die Schule gehen, wenn sie ihre Jugendhexenprüfung bestanden haben, also die JHP. Da war sie dann natürlich überglücklich, weil sie konnte endlich in eine öffentliche Schule gehen. Das ist das erste Mal, dass ein Mensch sozusagen mit ihr in Kontakt treten möchte. Der heißt Oscar und ist ein Zauberer. Das weiß natürlich keiner, aber sie findet es dann später raus. Und das Blöde ist, Hexen und Zauberer sind halt die größten Feinde. Und deswegen geht das eigentlich nicht, dass die befreundet sind, aber sind halt trotzdem befreundet. Die erleben dann viel zusammen, aber es passieren auch immer mal so etwas blödere Sachen.
0: Und das ist das Coole an dem Buch.
2: Emma Charming ist halt eine Hexe und die macht halt viel solcher lustigen Sachen, weil auch viel lachen kann. Und dass das halt auch so eine Fantasiegeschichte an sich ist, das mag ich eigentlich.
0: Also, ich fasse nochmal zusammen. Emma Charming, nicht zaubern, ist auch keine Lösung. Geschrieben von Katie Birchall. Band 1 von 2 einer magischen Geschichte. Empfohlen ab 10.
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0: Ich sag mal so, zwei starke Stimmen, ein gefühlvoller Song. Leonie und Callum Scott, die haben sich für ihren neuen Track Stay zusammengetan. Und dabei ist wirklich eine wirklich, wirklich gute Pop-Hymne rausgekommen. Der Song, der erzählt davon, an der Liebe festzuhalten, auch wenn es mal schwierig wird. Wir sind gespannt.
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0: Lost Frequencies. Black Friday. Ich hoffe, euch geht's allen gut.
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0: Wir sprechen gleich über Karate. Das ist ja so eine Sportart, die wirklich sehr, sehr fit macht. Und nicht nur das, dort lernt man auch Respekt, Fairness und auch Selbstvertrauen. Sprechen wir gleich mal drüber. Außerdem wird heute in Leipzig Fußballgeschichte geschrieben. Fans aus ganz Europa feiern das große Conference League Finale. Das alles gibt's gleich.
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0: Karate, wisst ihr, was das ist? Das ist so eine Kampfkunst aus Japan. Dabei lernt man zum Beispiel schnelle Tritte, Schläge und bestimmte Bewegungen zur Selbstverteidigung. Dabei geht's aber nicht drum, sich zu prügeln. Viel wichtiger sind Disziplin, Respekt und Fairness. Und das kann man in Magdeburg beim Verein Budo Kyudokan lernen.
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0: Beim Karate, da lernt man wirklich wichtige Dinge fürs Leben. Zum Beispiel Teamgeist, Selbstvertrauen und einen freundlichen Umgang miteinander. Außerdem trainieren die Nachwuchs-Karatega-Kraft, Konzentration und Schnelligkeit. Und das scheint auch wirklich gut anzukommen.
2: Also ich habe schon im Kindergarten ein Jahr das gemacht. Und dann habe ich halt gehört, dass es auch in der Schule Karate gibt. Ja. Und dann wollte ich da halt anfangen. Und seitdem ich eingeschult bin, mache ich halt hier Karate.
3: Ich wollte es einfach mal ausprobieren und dann bin ich hier geblieben. Aber ich weiß nicht, was mir daran so gut gefällt.
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0: Photogenic Shoot. Falls ihr euch heute gewundert habt, was geht denn da ab in Leipzig? Also total verschiedene Sprachen auf den Straßen, Spanisch und Englisch. Ich weiß es, heute Abend findet in der Stadt das Fußballfinale der Conference League statt.
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0: Ja, bei uns in der Tweenzone, genauer gesagt in Leipzig, wird heute Fußballgeschichte geschrieben. Denn zum ersten Mal findet ein großes europäisches Fußballfinale statt. Das Finale der Conference League. Angepfiffen wird heute Abend um 21 Uhr im Leipziger Stadion.

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1: Ja, das ist diese echt coole Girlgroup aus Südkorea. Haben eine neue Single, heißt Go. Und das Musikvideo dazu ist auch richtig krass. Sieht aus wie in so einem Fantasy-Film. Das Coole ist, wir bekommen bald mehr, denn es gibt ein neues Album, Deadline. Aber jetzt hören wir erstmal rein in das, was wir schon haben. In den Song, der jetzt ganz neu und frisch ist. Hier ist Blackpink mit Go.

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1: Extra Applaus für die Solo-Solisten, die sich hier zu uns vor auf die Bühne trauen. Charlotte spielt uns aus der Tastenfibel ein Lied.
2: Hallo, hier ist Freddy Holzapfel und heute begleite ich die Charlotte aus Chemnitz bei ihrem Auftritt. So klingt die Charlotte bei ihrem Hobby Keyboard spielen, über das ihr in der nächsten Stunde hier noch mehr erfahren werdet.
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1: Heute geht es um ein hörbares Hobby, das Charlotte aus Chemnitz hat.
2: Einen großen Applaus für Charlotte, das hast du ganz toll gemacht, super. Dankeschön. Und du kannst natürlich auch nicht mal verbeugen vor dem Publikum.
1: Die Achtjährige hatte eben einen Auftritt mit ihrer Musikschule. Charlotte, wie lief's denn?
3: Naja, ich habe mich ein paar Mal verspielt, aber ich glaube, da hat keiner mitbekommen, dass ich mich verspielt habe. Aber sonst ist es eigentlich ganz gut.
1: Wie sehr rast dein Herz noch?
3: Also es geht jetzt. Am Anfang war ich schon sehr aufgeregt, weil es war jetzt auch mein erster Auftritt. Die anderen hatten schon einen, aber da bin ich krank geworden.
1: Und hast du irgendeinen Trick? Weil ich meine, die Finger beim Spielen müssen ja cool sein, dass man nicht so zittert oder aufgeregt ist?
3: Nee, eigentlich nicht.
1: Wie lange spielst du schon Keyboard?
3: Das mache ich seit der ersten Klasse. Jetzt bin ich in der zweiten.
1: Also ungefähr ein Jahr, anderthalb Jahre?
3: Ja, so ungefähr.
1: Du hast dich ja bei MDR Twins beworben. Erzähl mal, wie kam es dazu?
3: Ich höre einfach jeden Morgen gerne MDR Twins und da höre ich eben auch die Hobbyisten. Und da dachte ich, das wäre auch mal was für mich.
1: Wie musikalisch Charlottes Familie ist und wie es ihrem Papa gerade geht, das hört ihr nach zwei Songs.
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1: Charlotte aus Chemnitz spielt seit 1,5 Jahren Keyboard. Ich habe sie bei einem Auftritt in der Schule besucht.
2: Charlotte spielt uns aus der Tastenfibel ein Lied. Und
1: auch Charlottes Papa Sven sitzt mit dem Publikum. Sven, wie fühlst du dich, wenn du deine Tochter so siehst und hörst?
3: Ganz gut, weil sie, ja, weil ich sehe, dass sie Spaß dran hat. Und ja, wir singen und dann auch immer mal zu Hause, ne? Einer singt, der andere spielt. Von daher, das ist immer ganz, ganz lustig.
1: Wollte gerade fragen, wie musikalisch seid ihr in der Familie?
3: Meine Eltern, die spielen beide oder haben früher beide im Orchester gespielt, haben sich dadurch kennengelernt. Ja, das wurde halt so ein bisschen noch weitergegeben. Ja.
1: Und du selbst?
3: Ich habe mal angefangen, Posaune zu spielen, bis ich so 13 war. Dann war mir der Fußball lieber.
1: Also wie sehen dann Familienfeste aus? Oma und Opa machen Orchester, Mama klatscht, du pfeifst und Charlotte spielt Keyboard?
3: Ja, zum Beispiel mein Onkel, der ist Dirigent in dem Orchester hier und mein Cousin, der spielt Tuba und dann spielt, ja, und dann sind immer mal noch das Schifferklavier da und es sind immer mal ein paar Anlässe, wo man dann auch mal ein bisschen musiziert. Ne? Ja, wir haben jetzt zu Weihnachten, hat mein Papa zum Beispiel Posaune gespielt, sie hat Keyboard gespielt und ich habe auf der Flöte ein bisschen begleitet.
1: Mehr geht nicht, aber Flöte geht immer. Wo steht bei euch zu Hause das Keyboard?
3: Direkt hinterm Esstisch.
1: Wie nervig sind dann die Übungsstunden?
3: Gar nicht. Nee. Das macht Spaß, ja. Ja, es gibt solche und solche Tage. Ne? Mal gibt es die Tage, da klappt alles, mal gibt es Tage, da fliegen die Türen.
1: Genau. Und kam von den Nachbarn schon mal irgendein Spruch?
3: Nö, ja nicht. Sondern die hören es nur und sagen, aber es ist nicht wie Trommeln.
1: Ja. Halleluja, kein Schlagzeug. Wie aufwendig und teuer ist denn das Hobby?
3: Man hat die Musikstunden, wo man bezahlen muss und Keyboards gibt es auch schon gebraucht. Also von daher, da kann man auch erstmal ein bisschen den Einstieg testen. Und wenn es einem nicht gefällt, ja, dann kann man auch das Keyboard ja wieder verkaufen.
1: Was hast du für ein Gefühl, wie sie so Hobbys und Schule und Freunde unter einen Hut kriegt?
3: Zurzeit ganz gut, finde ich. Also da ist noch genügend, sagen wir mal, Zeit, damit sie auch ein bisschen Zeit für sich hat, mal nachmittags mal nichts zu machen. Ne?
1: Und wie klingt es, wenn du Keyboard spielst?
3: Da es dieses schöne Tastenfibel gibt, probiere ich dann natürlich immer ein bisschen mit dran zu bleiben. Der Herr Schulze, dem ist das schon mal aufgefallen, als ich mal in der Keyboard-Schule saß und war nachmittags.
1: Das ist die Folge, alle hören, wie das klingt.

0: Paul, das ist jetzt, ich kann das nicht.
1: Ja, so ein bisschen mitgeübt im letzten Jahr.
0: Wow, das klingt doch super. Also wir lassen gleich die Charlotte nochmal ran und uns ihre Lieblingsfunktion am Instrument erklären. Denn das Keyboard wird ja auch Band in the Box genannt. Und welchen Song sie im Radio am meisten feiert, das erfahrt ihr kurz nach halb.
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1: Heute wird euch nicht der Marsch geblasen, sondern in die Tasten gehauen. Charlotte aus Chemnitz hat sich bei uns gemeldet, weil sie ihr Hobby Keyboard-Spielen gerne vorstellen wollte. Was ist denn zurzeit dein absoluter Lieblingssong im Radio, Charlotte?
2: Oh, im Radio.
1: Du hast jetzt nämlich einen Wunsch frei, den ich dir dann direkt spielen werde.
2: Vielleicht Mark Forster.
3: Mit welchem Lied?
2: Für 194 Länder.
1: Was ist dein Lieblingsland von 194 Ländern?
2: Das ist mir egal.
1: Bleiben wir in Deutschland, bleiben wir in Chemnitz und spielen dir jetzt Mark Forster.
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1: Heute geht's um ein Instrument, das meist 61 Tasten hat, die 16,5 cm pro Oktave breit sind. Charlotte aus Chemnitz stellt uns das Keyboard vor. Die 8-Jährige spielt seit mittlerweile 1,5 Jahren. Und warum Keyboard und nicht Klavier?
2: Also beim Keyboard jetzt, da hat man ja ganz viele Knöpfe. Da kann man hier zum Beispiel einstellen, dass es lauter wird. Man kann ganz verschiedene Instrumente einstellen. Und ja, das finde ich eben cool.
1: So ein Keyboard wird ja auch Band in the Box genannt, weil es eben diese vielen Einstellungen hat. Welche magst du am meisten? Kannst du mir da mal was zeigen oder vorspielen?
2: Ich mag die Orgel sehr gerne, weil sonst sind die Töne immer so kurz. Und bei der Orgel zieht sich's dann immer so lang. Das ist eine Orgel.
1: Klingt wie in der Kirche, oder? Meine Lieblingsband ist ja Depeche Mode. Ohne Keyboard wären die ja auch gar nichts. Was sind musikalisch so deine Vorbilder?
2: Ich mag Mark Forster, Namika.
1: Wie lange dauert's denn, bis man zweihändig spielen kann?
2: Eigentlich nicht so lange. Das kommt gleich beim ersten Lied. Aber wenn man es dann so richtig kann, dann macht es eigentlich auch Spaß. Am Anfang war es ein bisschen schwierig, aber weil eben alle Hände, also beide Hände manchmal was anderes machen mussten, ja.
1: Und man hat ja nur zwei Augen, es kann ja nicht das eine dorthin und das andere dahin gucken. Was war das allererste Lied, was du gespielt hast? Erinnerst du dich daran dran?
2: Ja, das ist der Jumbo. Den kann ich gerne mal vorspielen.
1: Ja. Mit dem man anfängt.
2: Ja.
1: Sehr schön. Ich kenne ja nur eins. Guck mal, das geht so.
2: Nee.
1: So. Der Flohwalzer.
2: Genau. Das haben wir auch.
1: Ja. Das klingt bei dir aber wahrscheinlich besser als bei mir. Da fragen wir doch gleich mal den Lehrer Patrick Schulze. Welche Voraussetzungen braucht man denn, um ein guter Keyboardspieler zu werden?
3: Ich glaube, man muss vor allem Geduld mitbringen und sich nicht gleich entmutigen lassen, wenn nicht alles gleich am Anfang klappt. Und das wird eine Gabe, die immer seltener wird, dass die Kinder auch mal an der Sache dranbleiben, wenn der Erfolg sich nicht sofort einstellt, sondern mal eben auch ein bisschen üben muss. Aber das hat die Charlotte vorhin ja schon gesagt, da gibt es so diesen Moment, wo man denkt, das kriege ich nie hin. Und eigentlich kommt dann immer dieser Knoten, wenn der einmal platzt. Und dann freut man sich, dass man so eine Schwelle doch wieder geschafft hat.
1: Wie oft empfehlen Sie zu üben?
3: Also zu den Kindern sage ich, es wäre schön, wenn sie 3 bis 4 Mal die Woche Keyboard spielen. Ich versuche eigentlich das Wort üben zu vermeiden, weil üben hat immer was von müssen. Spielen hat was von ich will das machen. Und deshalb uns ist wichtig, dass die Kinder sich regelmäßig damit beschäftigen. Und das einfach 3-4 Mal die Woche, dann kommt auch der Effekt, dass man vorankommt und eine Entwicklung merkt.
1: Sollte man da auch irgendwelche speziellen Fingerübungen machen oder wirklich nur am Keyboard?
3: Wie gesagt, es reicht die Beschäftigung mit den Liedern. Es gibt natürlich Tonleitern und so weiter, die irgendwo auch mit dazugehören, aber das ist nicht alles.
1: Was macht Musik mit Kindern generell?
3: Also viele Dinge greifen da eigentlich. Zum einen, wenn man selber Musik macht, die Konzentration auf eine Sache. Es führt dazu, dass man wirklich lernt, Motorik und kognitive Fähigkeiten zu verknüpfen. Also da, wenn man da frühzeitig anfängt, entstehen auch viele neue Autobahnen im Kopf sozusagen, die ohne die Musik gar nicht entstehen würden. Und für den Menschen selber ist es wirklich eine Sache, die zur Entspannung beitragen kann und sich selber zur Freude einfach, sowohl für den, der das zuhört, als auch den, der selber musiziert.
1: Dann wollte ich schon immer wissen, was ist der Unterschied zwischen Keyboard und Klavier?
3: Gut, ich spiele einfach das Lied, was heutzutage die meisten Kinder gerne spielen wollen, beziehungsweise die Schüler, die zu uns kommen, sagen und fragen immer, wie lange brauche ich denn, bis ich dieses Lied spielen kann?
1: Und?
3: Ich sag mal, nach 2-3 Jahren, wenn man fleißig ist, kann man das dann schon spielen.

0: Und was ist jetzt der Unterschied zwischen Klavier und Keyboard?
1: Das gerade war ja Klavierspielen, das heißt, meine linke Hand hat wirklich eine Begleitung gespielt. Und wenn ich das als Keyboardstück spiele, dann übernimmt das Keyboard die Begleitung. Ja, und dann kommt die Band zum Einsatz dazu und ich kann das Lied auch als Keyboardstück spielen.
0: Klingt das schön. Was Charlotte am liebsten spielt und was sie an ihrem Hobby manchmal auch doof findet, das hört ihr gleich.
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1: Heute haut Charlotte aus Chemnitz für uns in die Tasten. Sie spielt Keyboard. Was sagen denn deine Freunde zu deinem Hobby?
2: Also meine Freundin aus der Schule, die hat früher auch Keyboard gespielt. Und die finden das eigentlich ganz cool. Aber sie hat dann aufgehört, weil sie auch gleichzeitig schwimmen hat. Und das hat sie eben dreimal die Woche.
1: Da hat es dann nicht mehr gepasst. Du bist 8 Jahre alt. Was sind neben dem Instrument sonst noch deine Interessen gerade?
2: Mein zweites Hobby ist Tanzen und mein drittes Kunstradfahren.
1: Ja. Und wie kriegst du das dann alles mit Schule und Freunden und Hobbys unter einen Hut?
2: Am Mittwoch geht das Ganze los und da habe ich Montag und Dienstag frei und sonst ist das eigentlich ganz cool.
1: Und wie bist du in der Schule?
2: Gut.
1: Gut. Und an Wochenenden hast du da Auftritte oder wie musst du mir das vorstellen?
2: Also beim Tanzen ja, da haben wir jetzt regelmäßig Auftritte, aber beim Keyboard eigentlich nicht so viel und beim Kunstrad auch nicht.
1: Was willst du später mal werden?
2: Später möchte ich gern mal Kindergärtnerin werden. Da möchte ich mit meinen Freunden einen Kindergarten aufmachen mit ganz vielen Tieren. Und da sollen die lernen, keine Angst vor bestimmten Tieren zu haben. Und ja.
1: Wenn ich dann mit meiner Hunde- und Spinnenangst zu dir komme, wirst du das auch therapieren?
2: Ich könnte es probieren.
1: Das ist ein guter Deal. Und dabei spielst du dann die ganze Zeit auch noch Keyboard.
2: Das kann ich machen.
1: Perfekt. Wenn du mal schlechte Laune hast, hilft dir das dann am Keyboard zu sitzen und Musik zu machen?
2: Jein. Also manchmal entspannt es mich wirklich. Manchmal möchte ich einfach auch nur alleine sein.
1: Was nervt dich denn manchmal an deinem Hobby?
2: Mich nervt manchmal, dass manche Lieder nicht so klappen. Aber das ist eigentlich schnell vorüber. Ich hatte zum Beispiel mal ein Lied, das mochte ich so gar nicht. Aber ich habe es noch nie ausprobiert und dann habe ich es ausprobiert und dann war es cool und ich konnte es auch gut.
1: Nerven Mama und Papa manchmal, dass du üben sollst?
2: Also Papa ein bisschen, ja.
1: Wie oft übst du?
2: So oft, wie ich kann eigentlich.
1: Und wie oft solltest du laut Lehrer üben?
2: Eigentlich jeden Tag, aber das ist uns freigegeben. Hauptsache, wir können es dann gut.
1: Warum ist denn Keyboard-Spielen das tollste Hobby der Welt?
2: Weil man einfach musikalisch sein kann. Man kann den Liedern lauschen und ja.
1: Welches ist dein Lieblingslied?
2: Oh, When the Saints Go Marching In.

0: großartig. Und wenn ihr euer Hobby ebenfalls mal im Radio vorstellen wollt, dann macht's wie die Charlotte und meldet euch einfach bei MDR Tweens. Wir hören uns dann nächsten Mittwoch wieder. Bis dahin, alles Liebe, eure Freddy Holzapfel.
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0: Und noch was. Ich kann mit Tieren sprechen.
1: Morgen, Adam.
2: Morgen, Wilbur. Da ist noch ein bisschen heißes Wasser übrig.
1: Oh, ich kann nichts dafür. Guck mich an. Ich habe nun mal eine große Fläche zu pflegen.
0: 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Sie waren Dads Freunde, als er noch im Wald lebte. Und jetzt gehören sie einfach zur Familie.

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1: Ein roter Wuschelschopf, buntes Augen-Make-up und ganz viel Schmuck. Das ist Victoria Wests typischer Look. Vielleicht erinnert ihr euch auch direkt daran, wer sie bei The Voice Kids 2024 war. Nachdem der ganze Papierkram danach erledigt war, ging es für die österreichisch-britische Newcomerin ab ins Studio, wo sie fleißig an Songs gearbeitet hat. Flying ist Victorias erste selbstgeschriebene Single und gleichzeitig ein sehr persönlicher Song. Er erzählt von dem Gefühl, in einer kleinen Stadt festzustecken und von der starken Sehnsucht, einfach loslassen zu können und sich so frei zu fühlen, als würde man fliegen.

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1: Song des Sommers. Auf Dauerschleife. Ich rieche den nächsten Grammy. Das sind nur ein paar der aufgeregten Kommentare zur Kollaboration des Jahres auf Instagram. Tyler und Sarah Larsson. She Did It Again heißt ihr gemeinsamer Song und vereint Tylers sommerliche Beats und Sarahs Selbstvertrauen. Und eins kann ich euch sagen, Südafrika und Schweden haben noch nie so gut zusammen gevibed.
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3: Hi, I'm Tyler.
2: Oh.

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1: Als Vorband von Nina Chuba hat Esther Graf uns gezeigt, wie sehr ihre Musik live fetzt. Ihr Song Dafür war es echt fühlt sich mit Gitarren, Schlagzeug und viel Energie passenderweise an wie ein kleines Konzert. Es geht um Momente, die vielleicht nicht perfekt waren, sich aber trotzdem richtig angefühlt haben. Im Juni könnt ihr dann mit der Österreicherin zusammen tanzen. Da spielt Esther ein Konzert im Steintor Varieté in Halle.
2: 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Hier ist eure

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1: Teddy Swims ist Mr. Ich-Weiß-Alles. In seinem Song Mr. Know-It-All geht es darum, dass man oft schon vorher denkt, das klappt sowieso nicht und es dann gar nicht richtig versucht. Das kennt ihr vielleicht von Freundschaften oder beim Spielen in der Pause. Teddy Swims kommt aus den USA und ist für seine starke Stimme und seine ehrlichen Songs über Gefühle bekannt. Mit diesem Lied erinnert er uns daran, offener an neue Situationen heranzugehen.
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1: Wer hat dich gefragt? Sarah, Ben und Noel von Kika Live haben zusammen mit einem Musikprofi ihren eigenen Song gemacht und das in nur wenigen Wochen. Der Song setzt ein klares Zeichen gegen Hate, Ausgrenzung und Mobbing im Netz. Die drei machen darin Mut und zeigen, du darfst so sein, wie du bist und du bist wichtig. Niemand hat das Recht, dich online fertig zu machen oder kleinzureden. Entstanden ist ein richtig starker, gute-Laune-Song, der Spaß macht und Kraft.

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1: Macht Green auf Imker? Mit Honigwachs kann man viel anstellen. Kerzen rollen, Kosmetik wie Lippenbalsam anrühren und offenbar auch Musik draus machen. Green ist Reggae-Rap-Künstler aus Mannheim. Er steht für entspannte Sounds und positive Vibes und vereint beides im Song Honigwachs. Und es geht um einen ganz besonderen Menschen, hat uns Green im Interview erzählt.
2: Honigwachs handelt von zwei Menschen, die perfekt in Harmonie schwingen, sich gefunden haben und in völliger Akzeptanz zueinander ein liebevolles Leben zusammenführen, ohne sich selbst als Individuum zu verlieren und dennoch zusammenschmelzen wie Honigwachs.

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1: Manchmal passiert etwas Peinliches oder Chaotisches, zum Beispiel auf dem Schulhof, und man wünscht sich einfach nur jemanden, der zu einem hält. Genau darum geht es im neuen Song At The Party von Levent Geiger. Um Freundschaft und Zusammenhalt, egal was schief geht. Levent kennt ihr vielleicht noch von Kika Dein Song? Heute macht der Münchner Musik für die ganze Welt. In seinem Lied zeigt er, auch wenn jemand einen Fehler macht, kann man trotzdem füreinander da sein.

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1: Olivia Rodrigo läuft im Schlafanzug im Schloss Versailles rum. Mit dem Lied Drop Dead beendet die Sängerin aus Kalifornien das Warten auf ihr neues Album You Seem Pretty Sad for a Girl So in Love. Passend zum Songtext des Liedes spielt das Musikvideo nachts in dem französischen Schloss. Olivia rennt da nicht nur im Pyjama mit ihrer pinken Gitarre durch die prunkvollen Hallen, die haben ihr sogar ein ganzes Bett hingebaut. Wild.
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ein Musikstil, der oft einfach zu Hause im eigenen Zimmer entsteht und deshalb ganz entspannt, warm und ein bisschen verträumt rüberkommt. Genau diesen Vibe trifft Bella total. Sanfte Beats, gemütliche Melodien und eine Stimme, die sich anfühlt wie eine Kuscheldecke für die Ohren. I Love It, I Love It, I Love It wirkt damit wie ein kleiner Ruhemoment mitten im Alltag und ist perfekt, wenn ihr mal kurz abschalten und einmal tief durchatmen wollt.

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1: In diesem Fall direkt von um die Ecke. Young Pep aus Leipzig-Plagwitz hat sich 2025 ordentlich aufgewärmt und greift nun richtig an. Mit ganz vielen Auftritten im Sommer und Herbst und natürlich neuen Songs, die er da performen kann. Worüber er die so schreibt, hat er uns im Interview erzählt.
2: Momentan geht es in meinen Texten viel um das Erwachsenwerden, weil es einfach ein Thema ist, welches mich sehr beschäftigt, weil ich gerade erwachsen werde. Und daraus ziehe ich gerade einfach sehr viel Inspiration.
1: Erwachsen werden, Musikstar sein und nebenbei noch die Schule rocken. Ganz schön was los bei Pepe.

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1: Während alle in der großen Pause Fußball spielen, sitzt Baumgart am Klavier und wird dafür komisch angeschaut und sogar gemobbt. Baumgart ist ein junger Musiker, der in Dortmund aufgewachsen ist und in seinem Song Loser erzählt, wie mies es sich anfühlt, wenn andere einen wegen seiner Hobbys oder seines Aussehens auslachen oder ausschließen. Statt sich davon fertig machen zu lassen, bleibt er aber bei dem, was er liebt, nämlich Musik. Er dreht das Wort Loser einfach um und macht daraus ein Zeichen dafür, dass man sich nicht verbiegen lässt. So wird der Song zu einem echten Mutmacher für alle, die manchmal anders sind und trotzdem ihren eigenen Weg gehen.

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1: Weißt du überhaupt noch, wer ich bin? Fragt Tati ganz besorgt in seinem neuen gleichnamigen Lied. Der Berliner singt darüber, dass sich zwei Menschen ein bisschen aus den Augen verloren haben und nicht mehr richtig wissen, wie der andere eigentlich ist. Dabei spielt die Geschichte mitten in einem lauten Club, wo alles bunt und wild ist, aber die Gefühle trotzdem durchgehen.

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1: Das ist die Kombi des Jahres. Leonie und Sänger Callum Scott aus England waren zusammen im Aufnahmestudio und haben einen ganz feinen Gute-Laune-Track zusammengekocht. Im Lied geht es darum, wie wichtig Freundschaft und Zusammenhalt sind. Manchmal hat man ja Tage, an denen alles irgendwie blöd läuft. Und dann ist es einfach schön, wenn jemand da ist, der sagt, hey, ich bleibe bei dir. Genau dieses Gefühl fängt der Song ein. Warm, tröstlich und als könnte uns nichts und niemand aufhalten.
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1: Blackpink sind endlich zurück. Und zwar mit ihrem neuen Mini-Album Deadline, auf das Fans schon super lange gewartet haben. Nach der riesigen Welttour der Band aus Südkorea freuen sich jetzt alle auf das erste gemeinsame Comeback der vier seit über 3 Jahren. Auf dem Album gibt's 5 ganz unterschiedliche Songs, die zeigen, wie sehr sich Blackpink musikalisch weiterentwickelt haben. Der Titelsong Go ist richtig powerful und steckt voller Mut, Energie und Zusammenhalt.

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1: Darauf haben ganz viele Fans unfassbar lange gewartet. BTS sind wieder da. Alle 7 Mitglieder mussten in Südkorea ihren Militär- oder Zivildienst machen. Deswegen gab es ganze 4 Jahre lang keine neue Musik von der Gruppe. Aber jetzt ist es endlich soweit. BTS haben ein ganz neues Album rausgebracht. Es heißt Arirang, ein Wort aus der koreanischen Kultur, das für Gefühle wie Liebe, Sehnsucht und Hoffnung steht. Und genau um solche Gefühle geht es auch in ihrem Song Swim.

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1: Kennt ihr auch so eine Person, die immer alles bestimmen will? Deine Freunde tun in ihrem neuen Song einfach so, als wären sie genau dieser kleine Superchef. Der Song Bestimmer ist richtig witzig, macht Bock zum Mitrappen und bringt jede Menge Energie. Aber Achtung, dabei wird auch festgelegt, wie laut der Bass im Kinderzimmer zu brummen hat. Und zwar mega laut.
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1: Wenn sich der wahrscheinlich entspannteste Producer Australiens mit einem amerikanischen Rap-Superstar zusammentut, der für seine gute Laune-Songs bekannt ist, kann es ja nur ein Hit werden. Cyril und Wiz Khalifa gönnen uns die perfekte Mischung aus Chillen und Happy Tunes. That's Her könnte das erste Lied auf unserer Sommer 2026 Playlist sein. Denn was brauchen wir mehr als entspannte Beats, lässigen Rap und jede Menge positive Vibes dieses Jahr?
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1: Wenn Maisie Peters singt, klingt es ein bisschen so, als würde jemand ein geheimes Tagebuch aufschlagen. Und genau das passiert auch in My Regards. Maisie kommt aus Steyning in West Sussex in England und hat schon als Kind eigene Songs geschrieben. In diesem Lied ist sie frech und selbstbewusst und zeigt, wie gut es tut, für sich einzustehen und an sich zu glauben. Wie vor einer Klassenarbeit, beim Sport oder wenn ihr euch einfach traut, eure Meinung zu sagen.
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